0: Hallo zusammen, hier ist Eileen von Absolut Radio AI, dem coolsten KI-Radiosender überhaupt. Jetzt kommt ein absoluter Knaller für euch. Stack It Up von Liam Payne, featuring A Boogie With Da Hoodie. Los geht's.
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1: Hallo zusammen, hier spricht eure Eileen von Absolut Radio AI. Jetzt haben wir eine musikalische Leckerei für euch. Wolves von Selena Gomez und Marshmello. Der Song ist ein echter Stimmungsmacher, passt perfekt zu unserem Absolut Radio AI Feeling. Lasst euch jetzt von den elektronischen Beats und der kraftvollen Stimme von Selena mitreißen. Ihr werdet ihn lieben.

Hallo, hier ist Eileen von Absolut Radio AI, dem Radiosender, der von KI betrieben wird. Jetzt für euch am Start die neueste Scheibe von Clock Clock, es heißt Someone Else. Viel Spaß damit!

hier spricht Eileen von Absolut Radio AI, dem Radiosender, der komplett von KI betrieben wird. Jetzt habt ihr was Feines für eure Ohren, Tom Gregory und sein Track Forget Somebody. Los geht's, Leute!

zusammen. Hier ist eure Eileen von Absolut Radio AI. Genau das Richtige für alle, die frischen Wind in ihren Alltag bringen wollen. Jetzt geht's heiß her mit Flames von David Guetta und Sia. Viel Spaß! Das

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1: Hallo, hier spricht Eileen von Absolut Radio AI. Kommt mit auf die Reise ins musikalische Universum und lasst alle Sorgen hinter euch. Jetzt für euch am Start, Nico Santos mit One Day I'm Gonna Break Your Heart. Nur hier bei uns.
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1: Hallo, hier ist Eileen von Absolut Radio AI, eurem KI-Radiosender. Jetzt zündet The Kid LAROI durch mit seinem Hammersong 1000 Miles. Yeah, das ist unsere Mucke.
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0: Gastgeberin bei Absolut Radio AI. Jetzt was zum Abchillen Daft Punk mit ihrem Banger Harder, Better, Faster, Stronger. Aber hey, wer braucht schon Montagsmotivation, wenn man Musik hat? Chillt's euch aus und fühlt den Beat.
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Es ist 3:15. Hallo, hier ist Eileen von Absolut Radio AI, dem KI-betriebenen Sender, der dir rund um die Uhr gute Laune verspricht. Jetzt kommt für dich Fritz Kalkbrenner mit seinem Hit Back Home. Macht's euch gemütlich und fühlt den Vibe.

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1: Hallo, hier ist Eileen von Absolut Radio AI, dem KI-gesteuerten Radiosender des Landes. Jetzt für euch kribbelt es schon in den Fingerspitzen? Purple Disco Machine hat sich mit Ayla zusammengetan und den Song Dopamine auf die Welt losgelassen. Also dreht die Lautstärke auf, denn jetzt

Hey, hier spricht Eileen von Absolut Radio AI, dem Radiosender, der komplett KI-gesteuert rockt. Jetzt bringen wir euch die neuesten Beats von Joel Corry und Tom Grennan mit ihrem Song Lionheart. Eines ist sicher, das ist kein Song zum Einschlafen, Leute.

0: Hallo, hier spricht Eileen von Absolut Radio AI, dem Radio der Zukunft. Jetzt kommt Alec Benjamin und lässt uns behutsam mit Let Me Down Slowly ins Musikuniversum eintauchen. Los geht's, kurz nach 3:30.
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0: Hallo, hier spricht Eileen von Absolut Radio AI, dem KI-Radiosender. Spür den Beat, lass dich mitreißen. Jetzt kommt Sam Smith und Normani mit Dancing with a Stranger. Bis gleich. Es ist 3:45.
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1: Es ist 4 Uhr. Hallo zusammen. Hier ist Eileen, eure KI-Gastgeberin bei Absolutradio AI. Schwingt die

0: Hey, hier spricht eure Eileen von Absolut Radio AI, der vollautomatischen Radio Action. Spannt euch auf einen musikalischen Ritt mit Pink und ihrem Song Irrelevant. Pure Energie wartet auf euch, also rein in den Vibe.
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1: Hi, hier ist Eileen von Absolut Radio AI, eurem KI-betriebenen Radiosender. Jetzt geht's weiter mit einer rollenden Klangwelle, Nico Santos und seinem Song Safe. Chillige Vibes, Leute.

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1: Hallo, hier spricht Eileen von Absolut Radio AI, deinem KI-gesteuerten Sender. Jetzt geht es direkt weiter mit Welcome to Saint-Tropez von DJ

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1: Es ist gleich 5:05. Hallo zusammen. Hier ist Eileen von Absolut Radio AI, dem Radio von KI für KI. Lasst uns jetzt in den chilligen Sound von Charlie Puth mit Smells Like Me reintauchen. Chillig, oder?

0: Hallo, ich bin Eileen von Absolut Radio AI, dem Radiosender der nächsten Generation. Du bist mega im richtigen Moment dran. Nea bringt uns jetzt mit Some Say auf die nächste coole Stimmungsebene. Let's go, 4.35 Uhr.
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0: Hallo zusammen, ich bin Eileen, eure KI auf Absolut Radio AI. Jetzt gibt's was fürs Herz von The Weeknd, Save Your Tears. Chillt euch gut ein, die nächsten Minuten werden atmosphärisch.
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1: Es ist 5 Uhr. Hallo, hier ist Eileen von Absolut Radio AI, dem KI-getriebenen Radiosender. Gleich haben wir was Cooles für euch. Ava Max mit ihrem Hit Sweet But Psycho. Was für ein Knaller, oder? Bereitet euch auf was echt Starkes vor.
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0: Hallo, hier ist Eileen auf Absolut Radio AI. Chillt mal kurz, wir haben jetzt The Middle von Zed featuring Maren Morris und Gray für euch. Es ist 10 nach 5.
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Hallo, ich bin Eileen, deine Stimme von Absolut Radio AI, dem coolsten KI-Radiosender aller Zeiten. Jetzt geht's los mit St. John und seinem Hammersong Roses. Mega stark aufgepimpt im Iman Beck Remix knallt rein, Leute.

Hallo zusammen, ich bin Eileen, eure KI-Moderatorin bei Absolut Radio AI. Lasst uns jetzt die Vibes von Dua Lipa spüren und gemeinsam in Love Again eintauchen. Volltreffer, oder? 20 nach 5.

Hey, hier spricht Eileen von Absolut Radio AI, dem angesagtesten KI-Radiosender. Chillt euch zurück, während Leonie uns jetzt mit dem Song Somewhere in Between beglückt. Hoffe, ihr seid genauso begeistert wie ich.

0: Kurz nach halb sechs. Guten Morgen, Eileen hier, eure Gastgeberin bei Absolut Radio AI. Jetzt geht's weiter mit einem richtig tollen Track, Lost Without You von Kaveh Go und Dean Lewis. Lasst's euch gut gehen.
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0: Hallo, hier ist Eileen bei Absolut Radio AI, eurem landesweiten Sender, betrieben von künstlicher Intelligenz. Jetzt heißt es Hosen runter, Kohle auf den Tisch, denn Nico Santos zündet jetzt mit Play with Fire die Stimmung an.
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1: Guten Morgen, hier spricht Kai von Absolut Radio AI, eurem KI-betriebenen Radiosender. Ich lerne immer noch täglich, wie man ein guter Radiomoderator ist. Jetzt gibt's in den nächsten 30 Minuten 3 Songs und viele weitere Hits für euch. Zum Beispiel der Song God So Love You von Sean Paul featuring Alexis Jordan.

0: Liebt ihr genau wie ich? Where Are You Now? Von Lost Frequencies and Callum Scott. 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Und viel Spaß mit Armin van Buuren with R3 Hep featuring Simon Ward und Love We Lost. Jetzt Gott's Wolf U und los geht's.
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Es ist 10 nach 6. Hey, ihr da draußen, macht euch ready für Kerry Hilson mit I Like, der euch den Flow des Moments aufzeigt. Danach übernimmt Lost Frequencies und Callum Scott mit Where Are You Now die Bühne und sie ziehen euch in ihre Gefühlswelt. Zum Abrunden dieser Sinfonie haben wir noch Justin Wellington featuring Small Jam und ihr gemeinsames Meisterwerk Ico Ico.

Hey, du bist mit Kai bei Absolut Radio AI, dem KI-gesteuerten Radiosender unterwegs. Ein Hammer, oder? Jetzt spitz die Ohren. Künstliche Intelligenz erleichtert uns den Alltag auf so viele Arten. Nehmen wir mal die Medizin. KI wie zum Beispiel IBM Watson kann Riesendatenmengen in Sekundenbruchteilen analysieren und Ärzten dabei helfen, passende Therapien für komplizierte Krankheiten zu finden. Es ist gleich 20 nach 6.

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1: Frischer Sound, reine Energie, das ist genau unser Ding. Jetzt für euch. The Chainsmokers und Illenium mit Lennon Stella und ihrem Knaller Takeaway. Huxau.

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6: Hallo, hier spricht Kai von Absolut Radio AI, eurem KI-betriebenen Musikhorizont. Jetzt gibt's ordentlich was auf die Hörnerven mit One Republic und ihrem Hit Counting Stars. Viel Spaß, es ist 7:30.

0: Wir schicken euch jetzt mit Writer Ora auf eine emotionale Achterbahnfahrt. Ihr Mega-Hit Let You Love Me wartet nur darauf, eure Herzen zu erobern. Hier bei Absolut Radio AI, präsentiert von der KI Kai.
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1: Hey, schnappt euch eure Tanzschuhe, denn Camila Cabello featuring Ed Sheeran bringen den Club zu euch nach Hause mit Bam Bam. Hört jetzt rein, hier auf Absolut Radio AI mit eurem Gastgeber Kai. Es ist 7:10.
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8: Hey, hier ist Kai vom Absolut Radio AI, deinem KI-gesteuerten Sender. Auch ich lerne jeden Tag, der besten Radiomoderator zu sein. Also ab geht's mit drei Krachern und weiteren Hits, die du in den nächsten 30 Minuten hören wirst. Zum Beispiel ein Song von Lil Nas X.

liebt ihr genau wie ich. Love Tonight von Schaus. Und diesen hier. Freunde, wie immer nur Superhits heute. Also bleibt dran bei Absolut Radio AI.

Auf geht's mit dem tiefgründigen Kiss Me von Dermot Kennedy. Weiter geht's mit dem tanzbaren I Feel It Coming. Und ja, das ist der Featuring Daft Punk. Und dann ist da noch Bebe Rexha, die uns zum Nachdenken bringt mit Heart Wants What It Wants. Hier bei Absolut Radio AI.

Hallo zusammen, hier spricht Kai von Absolut Radio AI. Wisst ihr, dass künstliche Intelligenz im Filmbereich genutzt wird? Ein super Beispiel dafür, der Blockbuster Avengers, Undefined War. Dort wurde KI zur Erzeugung realistischer Charakteranimationen genutzt. Einfach beeindruckend, oder?

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1: Keine Spielerei. Einfach ein guter Sound jetzt. Alle Farben mit Bad Ideas.

Einfach loslassen und treiben lassen mit Tom Gregory und seinem Song River. Nehmt euch die Zeit, geht mit auf seine Reise und lasst die Musik sprechen. Hier auf Absolut Radio AI, euer KI-Moderator Kai.

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6: Hallo, hier ist Kai vom Absolut Radio AI, dem landesweit ersten Radiosender powered by KI. Jetzt geht's weiter mit Super He und Neka und ihrem Song Following the Sun. Lasst euch von der Musik treiben. Maybe.

Los geht's mit etwas ganz feinem Cat Burns und ihr Song People Pleaser. Die junge Künstlerin aus London liefert uns mal wieder einen ordentlichen Sound mit echt tiefgehenden Texten. Hört mal rein bei Absolut Radio AI.

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1: Memories, direkt in dein Herz und deine Seele gezeichnet, das sind Maroon 5. Spürst du es schon? So gut.
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4: Hey, hier ist euer Kai vom Absolut Radio AI, dem Radiosender, der von einer KI wie mir gesteuert wird. Ja, ich lerne immer noch den Dreh raus, aber jetzt gibt's erstmal drei Songs und viele

mehr in den nächsten 30 Minuten. Als erste ein genialer Hit von Medusa and Good Boys, Piece of Your Heart. Den mag ich wirklich gern. Hier ist Hopeless Heart von Keanu Silva, Toby Romeo and Sutcher.

0: Seid bereit für einen saftigen Klang. Lauf ist am Start mit I Like Me Better. Es geht weiter mit ischtem Vibe-Feeling. Hier kommen Keanu Silva, Toby Romeo und Sascha mit Hopeless Heart. Sommersound pur liefert uns jetzt Milo. Auf die Ohren gibt's ASAP.
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Ein fettes Hallo von eurem Kai hier bei Absolut Radio AI. Habt ihr gewusst, dass in der Filmproduktion KI eine große Rolle spielt? Zum Beispiel bearbeitet KI Software wie Content Aware Fill von Adobe automatisch Videomaterial, um unerwünschte Objekte zu entfernen. Auf diese Weise schaffen wir es, euch rund um die Uhr zu begeistern. Und nun viel Spaß mit dem nächsten Hammer-Track. Es ist gleich 7:45.

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1: Es ist 7:45. Frische Beats und coole Sounds mit Joel Corey und MNEKA freut euch auf ihren Hit Head.

mit Harry Styles und seinem Song As It Was. Chillt weiter und lasst euch von dem Track mitnehmen. Volle Fahrt voraus. Hier ist Kai, euer KI-Moderator.

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6: Hallöchen, hier ist Kai von Absolut Radio AI, deinem Radiosender der Zukunft. Wir legen jetzt einen richtigen Kracher für euch auf das virtuelle Plattenteller. Shake It Off von der großartigen Taylor Swift. Viel Spaß damit. 9:05.

Na, wenn das mal nicht Miley Cyrus in ihrer stärksten Form ist. Mit Wrecking Ball schlägt sie alle Gefühle, die der Tag jetzt so mit sich bringt, in 1000 Scherben und lässt uns mit jeder einzelnen Zeile fühlen, was sie durchlebt hat. Jetzt auf

0: Absolut Radio AI, kurz nach 8:30.
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1: Kurz aufs Gaspedal, volle Fahrt Richtung West Coast. One Republic ballert gleich aus den Boxen. Cool, oder?
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Generator werden kann. In den nächsten 30 Minuten gibt es 3 Superhits und noch vieles mehr für euch. Zum Beispiel der Song All We Got von Robin Schulz. Featuring Kiddo.

0: und viel Spaß mit Lost Frequencies and Sonderling und Crazy.
1: Crazy. Crazy.
0: Freunde, wie immer nur Superhits heute. Also bleibt dran bei Absolut Radio AI.
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0: Break My Heart von Dua Lipa ist reine Power für alle Pop-Souls da draußen. Mit Crazy wollt ihr bestimmt gleich lostanzen, denn Lost Frequencies und Zonderling sorgen für ordentlich Feuer unterm Hintern. Den Abschluss macht Charlie Puth, der mit Attention sicher uns alle knacken wird.
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Das ist Absolut Radio AI. Dein Kai hat was Interessantes auf dem Radar. Künstliche Intelligenz revolutioniert das Autofahren. Das Beste daran sind selbstfahrende Autos wie die von Tesla. Sensoren und Kameras scannen die Umgebung, KI analysiert die Daten und lenkt den Wagen. Super cool, oder?

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1: 20 nach 9, voller Power, voller Gefühl. Jetzt Rihanna mit Only Girl in the World.

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4: Es ist 9:30. Hallo, ich bin Kai, der Host von Absolut Radio AI. Jetzt legen wir los mit Olivia Rodrigo und ihrem Song Good For U. Macht euch bereit für ihre einzigartige Stimme.

0: Wenn es um außergewöhnliche Musik geht, steht Ed Sheeran mit Bad Habits ganz oben. Ein klangvolles Erlebnis, das jede Pore durchdringt und einfach nur Begeisterung hervorruft.
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1: Mit ihrem unverkennbaren Stil begeistert sie uns immer wieder. Jetzt also Camila Cabello mit Liar.

0: Thank you, DJ.
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7: Hier auf Absolut Radio AI bin ich, euer Kai, noch voll in der Lernphase, wie man gut durch den Äther führt. Packt die nächsten 30 Minuten voller Schub mit drei Knallern und weiteren Hits. Mit dem hier von Daft Punk.

0: freue mich mega auf den Song. Also jetzt One More Time.
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0: Hold My Hand von Lady Gaga eröffnet jetzt unser musikalisches Abenteuer. Darauf folgt Calvin Harris mit seinen Disciples und der Frage aller Fragen, How deep is your love? Und zum krönenden Abschluss gibt uns Pink und Willow Sage Heart ein wenig Sonnenschein mit der Cover Me in Sunshine.
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Hey, du bist dran bei Absolut Radio AI mit deinem Moderator Kai. Super, dass du hier bist. Wusstest du, dass künstliche Intelligenz im Musikbereich mittlerweile ziemlich coolen Sound kreiert? Ein Beispiel ist die KI Liva, die komplette Musikstücke von Klassik bis Pop komponiert. Let's keep it fun mit der neuesten Musik und jetzt ab auf die Playlist.

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2: Da freut sich doch jedes Herz gleich mit Selena Gomez und Marshmello und dem Track Wolves. Wow, wird das gut!

aufgepasst. Wir haben jetzt Laurel am Start. Ihr Song Habit bringt euch volle Power. Bereit für den Beat? Hört rein bei Absolut Radio AI. Ich bin's, euer Kai.

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5: Es ist 10:30. Hallo zusammen, hier ist Kai von Absolut Radio AI, dem coolsten KI-betriebenen Sender der Nation. Jetzt gibt's für euch Dynamite von BTS, echter frischer Sound für euren Tag. Lasst es krachen!

0: Wie süß ist das denn? Bonbon von Era Istrefi, jetzt für euch bei Absolut Radio AI. Ein Hit, genauso zuckersüß und schillernd wie ihr Name. Kommt richtig gut, ihr werdet's lieben.
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1: Frisch, modern und voller Power Ava Max, jetzt mit ihrem Song Salt. Hier auf Absolut Radio AI mit eurem Gastgeber Kai.
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1: Hallo und willkommen bei Absolutradio AI. Ich bin euer Moderator Kai. Immer noch am Lernen, wie man richtiges Radio macht. In den nächsten 30 Minuten erwartet euch eine Mischung aus drei Knallern und weiteren Hits. Also seid gespannt. Hier mit Tiesto.
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1: und viel Spaß mit dem hier, Infinity. Was für ein Hit von Jason Derulo.
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1: Diese Superhits und viele mehr in der nächsten halben Stunde nur für euch bei Absolut Radio AI.
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Es ist 10 nach 11, jetzt kommt One Republic, die uns mit If I Lose Myself feinste Popmusik servieren. Danach drehen wir mit Superstar von David Puentes und Albert Neve die Beats hoch. Und last but not least wird der Track Girls Like You von Maroon 5 featuring Cardi B euch nicht enttäuschen.

0: Morgen.
1: Hey, du hörst Absolut Radio AI mit deinem KI-Moderator Kai. Wusstest du schon, dass künstliche Intelligenz jetzt auch in der Musikindustrie ein großes Ding ist? KI kann jetzt eigene Songs komponieren. Artisten wie Terrence Southern schreiben Alben mit der Hilfe von KI. Unglaublich, oder?

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1: Frischer Sound, markant und motiviert jetzt mit Ofenbach und Quarterhead featuring Norma Jean-Martin.

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4: Hey, ich bin Kai von Absolut Radio AI und wir geben euch jetzt pure Energie mit Shivers von Ed Sheeran. Lasst es uns gemeinsam fühlen, Leute!

0: Na, ready für die Queen of Pop? Dua Lipa bringt uns jetzt mit New Rules in den perfekten Groove. Hier auf Absolut Radio AI, dem Soundtrack eures Alltags. Ich bin euer Kai, euer digitaler Wingman an den virtuellen Turntables. Los geht's, 11:35 Uhr.
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1: Los geht's. Marshmello und Khalid bringen euch den nächsten Beat mit Numb. Vollste Power, kein Filter. Hier auf Absolut Radio AI.
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8: Hallo, hier spricht Eileen von Absolut Radio AI, eurem KI-betriebenen Lieblingssender. Seid ihr bereit, eure Stimmung mit Pharrell Williams und seinem ultraguten Track Happy aufzuhellen? Na dann, los geht's, Leute.
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0: Hallo, ich bin Eileen, eure Gastgeberin bei Absolut Radio AI. Chillt euch zurück, denn jetzt gibt's Mabel mit ihrem coolen Song Mad Love nur für euch.
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Es ist gleich 20 nach 12. Hallo zusammen, ich bin Eileen, eure KI-Moderatorin bei Absolut Radio AI. Jetzt vibrieren die Boxen mit Halsey und ihrem Hit Without Me. Einfach nur nice.

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1: Hallo allerseits, hier ist Eileen von eurem Absolut Radio AI. Spannt eure Lauscher auf für den würzigen Sound von Burak Yeter und Danelle Sandoval jetzt mit ihrem Hit Tuesday. Ist das nicht einfach scharf?

Hey, hier spricht Eileen von Absolut Radio AI, deinem KI-gesteuerten Sender. Chillt jetzt mit Kygo und Selena Gomez und ihrem Hit It Ain't Me. Genau dein Ding, oder?

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5: Hey, ich bin Eileen, eure sympathische und etwas freche KI-Moderatorin von Absolut Radio AI. Jetzt geht's um den Soundtrack eures Lebens mit Dermot Kennedy und seinem Track Outnumbered. Macht die Boxen voll auf und lasst die Vibes rein. 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

Hey, hier ist Eileen von Absolut Radio AI, eurem coolen KI-Radiosender. Macht euch bereit für Josh 680 und Jason Derulo, die uns mit ihrem Song Savage Love verzaubern werden.

0: Hallöchen, hier ist Eileen von Absolut Radio AI, eurem KI-betriebenen Radiosender, und jetzt kommt Miley Cyrus mit ihrem Song Midnight Sky. Lasst euch von ihrem rebellischen Geist mitnehmen.
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6: Hi, hier ist Eileen von Absolut Radio AI, eurem KI-betriebenen Radiosender. Na, bereit für ein bisschen Farbenspiel in eurem Leben? Holt euch eine Ladung bunten Beats mit All Right von Alle Farben jetzt.
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0: Hallo, hier ist Eileen von Absolut Radio AI, eurem KI-Radiosender. Kommt in Stimmung mit Things We Lost in the Fire von Bastille, der euch ein bisschen Wärme und gute Vibes bringt.
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Hallo, hier spricht Eileen von Absolut Radio AI, dem ersten AI-betriebenen Sender. Jetzt bringt Maroon 5 featuring Christina Aguilera den Beat mit Moves Like Jagger. Einfach unverwechselbar, geht sofort ins Bein und lässt keinem die Füße stillstehen. Es ist 1:15.

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1: Hallo zusammen, hier ist eure Eileen auf Absolut Radio AI, vollgepackt mit Beats, die das Leben versüßen. Macht euch bereit für die sanften Klänge von Wiz Khalifa featuring Charlie Puth mit See You Again. Jeder Moment ist einzigartig, also haut rein und lasst den Track auf euch wirken. Jetzt geht's los, viel Spaß dabei.

Hallo, hier ist eure Eileen von Absolut Radio AI, dem Online-Radiosender, der komplett von KI betrieben wird. Jetzt geht's weiter mit einem echten Knaller-Duo.

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9: Hey, hier ist Eileen, eure KI vom Absolut Radio AI. Chillt mal kurz und freut euch auf ein bisschen The Weekend Magic mit Blinding Lights.

0: Hey, ich bin Eileen von Absolut Radio AI, deinem KI-modifizierten Radiosender. Knallt in euren Tag mit Lush Live von Sarah Larsson. Das ist jetzt für euch auf Sendung.
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0: Hallo zusammen, ich bin Eileen von Absolut Radio AI. Gleich spielt für euch ein Hammer-Track von Ariana Grande mit dem Titel Seven Rings. Fühlt den Groove und lasst euch inspirieren von ihrem einzigartigen Style. Es geht jetzt los.
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7: Hallihallo, hier spricht Eileen von Absolut Radio AI, eurem KI-gesteuerten Musikunikat. Jetzt kommt was Lässiges für euch. Ride It vom genialen Regard. Einfach nur knorke dieses Lied. Es ist 2 Uhr.

0: Hallo, hier ist Eileen von Absolut Radio AI, eurem KI-gesteuerten, schwer entspannten Radiosender. Jetzt sorgt Benet und Gus Depperton mit ihrem Song Super Lonely für etwas extra gute Laune. Einfach Hammer lässt es reinziehen.
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Hallo, hier spricht Eileen von Absolut Radio AI, dem Radiosender, der von KI betrieben wird. Jetzt chillt ihr mit KYGO und DMC's Hit Dancing Feet. Stellt euch darauf ein, es wird cool.

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1: Hallo zusammen, hier spricht eure Eileen von Absolut Radio AI, dem ersten KI-betriebenen Radiosender Deutschlands. Und jetzt kommen wir zu etwas ganz Besonderem. Gestört aber geil und Kobi Funk, zusammen mit Vincent Weiss und ihrem Hit Unter meiner Haut. Ein echt knallender Track, der reinhaut. Also macht euch bereit für ein bisschen Abwechslung in eurem Tag. Hier kommt er, viel Spaß damit.
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1: Hallo, hier ist eure Eileen von Absolut Radio AI, dem KI-gesteuerten Radiosender, der euch immer mit den heißesten Tracks versorgt. Jetzt wird es relaxed mit Shape of You von Ed Sheeran. Fühlt den Beat und lasst euch von der Musik

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4: Hallo zusammen, ich bin Eileen, eure künstliche Intelligenz von Absolut Radio AI. Macht euch jetzt bereit für süße Klänge von Nico Santos, der uns mit Would I Lie to You beglücken wird. Volltreffer. Puh.

0: Hey, hier ist Eileen von Absolut Radio AI. Lass dich von Imagine Dragons und ihrem Song Whatever It Takes in unsere musikalischen Vibes eintauchen. Mach's dir bequem und lass es dir jetzt gut gehen. 2:35 Uhr.
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Es ist 10 vor 3. Hallo, hier spricht Eileen von Absolut Radio AI, deinem KI-durchtriebenen Radiosender. Jetzt packen wir es mit der neuen Single Colorado von Milky Chance.

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5: Hallo da draußen, ich bin Eileen von Absolut Radio AI. Jetzt drehen wir es auf mit Blame von Calvin Harris featuring John Newman. Los geht's.
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0: Hey, ich bin Eileen von Absolut Radio AI, dem ersten kompletten KI-Radiosender. Jetzt bringen wir dir Luis Capaldi mit seinem Herzbrecher-Hit Someone You Loved. Es ist gleich 10 nach 3.
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Es ist 3:15. Hallo zusammen, hier ist Eileen von Absolut Radio AI. Jetzt spielt für euch Ariana Grande mit dem Song No Tears Left to Cry.

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2: Hallöchen, hier ist Eileen von Absolut Radio AI, dem KI-gesteuerten Sender. Lass dich vom coolen Sound von The Kid LAROI und Justin Bieber mit Stay auf eine Reise nehmen. Chilliger Beat trifft auf gefühlvollen

20 nach 3. Hallo, hier ist Eileen von Absolut Radio AI, eurem KI-betriebenen Radiosender. Jetzt gibt's was Cooles auf die Ohren. MadCon mit ihrem megamäßigen Track Glow. Boah, ist der steil. Viel Spaß dabei.

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4: Gleich 3:30, hallo, hier bei Absolut Radio AI bin ich's, eure Eileen. Nun sprudelt aus unseren Boxen der coole Track Friends von Marshmello featuring Annemarie. Stellt euch auf einen fetten Beat ein.

0: Hallo, hier spricht Eileen von Absolut Radio AI, eurem KI-Radiosender. Macht's euch gemütlich und checkt jetzt den fetten Track What Lovers Do von Maroon 5. Purer Sound, pure Liebe, viel Spaß.
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0: Es ist 10 vor 4. Hallo zusammen. Hier ist eure Eileen vom AI-gesteuerten Sender Absolut Radio AI. Kommt mit in den Flow, schnappt euch etwas Glitzer und taucht ein in die Welt von Loi mit ihrem Song Gold.
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3: Hallo, hier spricht Eileen von Absolut Radio AI, eurem liebsten KI-betriebenen Sender. Kommt gut in den Flow mit That's What I Want von Lil Nas X jetzt für euch. Es ist 4 Uhr.
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0: zusammen, hier spricht eure Eileen von Absolut Radio AI. Jetzt legen wir Miley Cyrus mit ihrem Song Flowers für euch auf. Voll mit Good Vibes zum Chillen und Träumen.
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Es ist 15:45, Hallöchen. Hier ist Eileen von Absolut Radio AI. Jetzt geht's gleich mit Bastille und ihrem Superknaller-Song Pompeii weiter. Schließt die Augen und lasst die Beats auf euch wirken, Freunde.

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1: Hallo zusammen, hier spricht eure Eileen von Absolut Radio AI. Jetzt kommt ein cooler Song für euch, Timber von Pitbull featuring Keha. So ein bisschen Partystimmung gefällig? Na dann, viel Spaß und lasst es krachen.

Hallo, hier ist Eileen von Absolut Radio AI. Gleich kommt Chandelier von Sia, ein absoluter Hit, der euch garantiert total berühren wird. Lasst euch überraschen.

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5: Hey there, ich bin Eileen, eure KI-Moderatorin bei Absolut Radio AI. Jetzt schwingen wir uns mit Tom Gregory auf den Fluss seiner Emotionen in River. Let's feel the flow, Leute.

0: ist eure Eileen vom Absolut Radio AI, eurem Radiosender, der nur auf KI-Sound setzt. Jetzt wird's locker mit Jason Derulo und seinem Hit In My Head. Lasst es euch gut gehen.
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0: Hallo zusammen, hier ist Eileen von Absolut Radio AI, eurem KI-gesteuerten Sender. Jetzt kommt was Feines für euch, Without You, vom mega talentierten The Kid Laroi. Einfach eine Hammernummer.
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3: Hallo da draußen, hier ist Eileen von Absolut Radio AI. Lasst euch jetzt mit One

0: Hallöchen, hier ist eure Eileen von Absolut Radio AI, dem coolsten KI-gesteuerten Radiosender überhaupt. Jetzt gibt's was zum Chillen für euch, DNCE mit Cake by the Ocean. Na, wer hat jetzt Bock auf Kuchen? Lasst es knacken, Freunde.
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1: Hallo, ich bin Eileen von Absolut Radio AI, deinem KI-betriebenen Radiosender. Chillt ihr schon? Gut, denn jetzt kommt etwas absolut Geniales, Don't You Worry Child von Swedish House Mafia und John Martin. Ein absoluter Klassiker, aber immer noch so fresh wie am ersten Tag.

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1: Hey, hier spricht Eileen, eure KI-Radiomoderatorin von Absolut Radio AI. Kurz bevor ihr durchdreht, erfrischt euch jetzt Tiesto und Ava Max mit ihrem Track The Motto. Also einschalten und ab.

0: gleich 20 vor 6. Hallo, hier ist Eileen von Absolut Radio AI. Bevor wir gemeinsam die nächsten Stunden rocken, öffnen wir jetzt erstmal unsere Herzen mit Matt Simons und Open Up.
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0: Hallo, hier ist Eileen von Absolut Radio AI, der ersten KI-Frequenz. Und jetzt erschallt Carly Rae Jepsen mit ihrem Klassiker Call Me Maybe. Na, wer fühlt sich noch an den Sommer 10 Jahre zurückerinnert? Ein echtes Juwel, oder?
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4: Hey, hier ist Kai von Absolut Radio AI, eure KI am Mikro, immer lernend, immer da. Genießt die nächsten 30 Minuten mit drei Knallersongs und vielen mehr. Oh Mann, hier ist Imagine Dragons mit Radioactive.

0: dieser Superhit von Bruno Mars. Den mag ich wirklich gern. Hier ist Levels von Avicii. Nur Knaller bei uns hört gleich Imagine Dragons.
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Der nächste Song ist eindeutig Partyzeit mit Weekend Lover von Nico Santos. Danach tauchen wir in Hopeless Heart ein, Keanu Silva, Toby Romeo und Sacha haben da was Schönes gezaubert.

Hey, hier ist Kai von Absolut Radio AI, der Sender nur mit KI auch in der Moderation. Wie genial ist es, dass KI in der Medizin unseren Ärzten den Rücken stärkt? Genau, IBM Watson hilft Medizinern dabei, Diagnosen zu treffen. Geht's noch cooler? Liebe ich es.

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1: Jetzt gibt's ein Schmankerl für eure Ohren, Rihanna mit ihrem Mega-Hit Umbrella. Auf Absolut Radio AI wird immer die beste Musik gespielt, also keine Panik, ihr könnt den Regenschirm wieder einpacken.

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3: Hey, hier ist Kai von Absolut Radio AI, deinem KI-gesteuerten Radiosender. Jetzt bringen wir frischen Wind in deinen Tag mit Hollywood von La Vision und Gigi D'Agostino. Los geht's!

0: Kommt gerade frisch aus den Boxen heute bei Absolut Radio AI. Let You vom begnadeten Ian Dior, der uns immer wieder mit seinen Beats vom Hocker haut. Also ran an die Lautstärke und viel Freude damit. Hier ist euer Kai.
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1: Topic und E7S bringen den Beat. Festhalte dich, es gibt kein Entrinnen. Genau jetzt kommt Kernkraft 400, A Better Day. Macht euch bereit für diese dynamische Kombination hier bei Absolut Radio AI. Ich bin dein Gastgeber Kai und jetzt gibt's Musik.

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4: Hallo zusammen, hier ist euer Gastgeber Kai aus dem Absolut Radio AI. Jeden Tag lerne ich dazu, wie gutes Radio gemacht wird. Ich kann euch versichern, in den nächsten 30 Minuten erwarten euch 3 starke Songs und viele weitere Hits. Peace of Your Heart, ein super Song. Cooler Sound von Katy Perry featuring Snoop Dogg. Freut euch auf California Girls by Katy Perry featuring Snoop Dogg. Und dieser Superhit von Jonas Blue featuring JP Cooper.

0: Joy. Und gleich gibt's Medusa and Good Boys.
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Mit vollem Drive kommen wir rein mit Overpass Graffiti von Ed Sheeran. Fühlt den Beat, wenn Clean Bandit featuring Demi Lovato euch mit Solo einheizen. Zum Abschluss hinterlässt Tom Gregory mit Footprints seinen Stempel bei euch.

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1: Hey, hier ist Kai von Absolut Radio AI. Wisst ihr, dass künstliche Intelligenz auch in der Musikindustrie mitmischt? Der KI-Technologie OpenAI hat kürzlich einen richtigen Song, Break Free.

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1: Freut euch auf gute Vibes und einen Hauch von Karibik-Flair mit IAS und seinem Hit Replay.

5 vor halb 8 auf Absolut Radio. AI gibt's jetzt deine Portion. Good Vibes mit Sia und Sean Paul und ihrem Song Cheap Thrills. Ja, da weiß man, was einen erwartet. Wo ist die Tanzfläche? Ah ja, genau, überall.

Hey, hier spricht Kai von Absolut Radio AI. Jetzt gibt's guten Sound auf die Ohren. Rosa Lynn mit ihrem Hit Snap. Holt euch das Feeling jetzt rein und lasst es krachen.

Hier kommt Zoe Wees für euch am Mikro und verzaubert mit ihrem Track Third Wheel. Ein emotionaler Song, der zeigt, wie mitreißend ihre einzigartige Musik ist. 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
1: Schon bereit für eine Sonnendachstimmung? Nicky Ure und Daisy sorgen jetzt dafür mit ihrem Song Sunroof. Besonders viel Spaß mit Absolut Radio AI.
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1: Hallo zusammen, hier ist euer Kai von Absolutradio AI. Auch eine KI wie ich lernt jeden Tag dazu, um für euch das beste Radio zu machen. Bereitet euch vor, die nächsten 30 Minuten kommen knackige 3 Songs und viele weitere Hits. Ein Hammer von Calvin Harris, featuring Disciples. How deep is your love? Kennt ihr, liebt ihr genau wie ich. Price Tag von Jessie G featuring B.O.B.

0: und diesen hier. Wow, vorher gibt's noch den hier, Brooklyn und los geht's.
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0: Los geht's mit Martin Garrix und Bebe Rexha, die uns mit In the Name of Love äußerst feine Vibes bescheren werden. Anschließend erobert The Kid LAROI unseren Äther mit 1000 Miles, garantiert ein absolutes Highlight. Und zu guter Letzt wird Leonie mit Remedy die Stimmung noch weiter pushen. Bereitet euch auf was Großes vor, Freunde.
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Hi, hi, schön, dass du wieder bei Absolut Radio AI und deinem Gastgeber Kai dabei bist. Komm, wir tauchen jetzt in die aufregende Welt der künstlichen Intelligenz ein. Im Medizinbereich revolutioniert KI gerade echt die Diagnostik. Also zum Beispiel in der Onkologie. Mit ihrer schnellen und genauen Analyse zieht KI Ärzten quasi den Turbo an. Krebserkrankungen erkennen in Sekunden, krass, oder? Ein gutes Gefühl, dass KI unseren Ärzten den Rücken stärkt. Faszinierend ist die Power komplett zu nutzen. Bis später.

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1: Einfach zum Dahinschmelzen Ofenbach bringt uns jetzt Be Mine.

Immer eine Reise wert, mal nachdenklich, mal inspirierend, jetzt für euch am Start. Michael Patrick Kelly mit Wonders, hier auf Absolut Radio AI.

Hallo, hier bei Absolut Radio AI bin ich, euer Kai. Und wir starten jetzt durch mit Tiesto und Charlie XCX und ihrem Song Hot In It. Seid bereit, das wird richtig gut.

Nächster Stopp. Ariana Grandes coole und selbstsichere Ode an alle ihre Ex-Freunde mit dem Song Thank You Next. Jetzt bei Absolut Radio AI.

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1: Ava Max nimmt uns jetzt mit in eine Welt voller starken Frauen, Kings and Queens. Steht an.
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1: Hallo, hier spricht Kai von Absolut Radio AI, eurem ganz besonderen Online-Radiosender, betrieben von künstlicher Intelligenz. Immer noch am Lernen, um euch das beste Hörerlebnis zu bieten, und nun freut euch auf die nächsten 30 Minuten mit diesen drei Songs und vielen weiteren Hits. Hiermit Selena Gomez and Marshmello. Kennt ihr, liebt ihr genau wie ich. Body von Loud Luxury featuring Brando. Und der von Zedd & Ellie Due ist auch noch einfach Wahnsinn.

0: Also dranbleiben in der neuen Stunde und jetzt Selena Gomez and Marshmello und viele andere Superhits genießen bei eurem KI-Sender.
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0: Es ist 8:50. Jetzt schwelgen wir in Alec Benjamins sanften Tönen mit Let Me Down Slowly. Weiter geht's mit Usher und Pitbull, da werden Erinnerungen wach mit DJ Got Us, Fallen in Love. Den krönenden Abschluss bildet Nico Santos und sein emotionales Stück Safe. Das ist Kai von Absolut Radio AI, eurem KI-Moderator mit Gefühl.
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1: Hey, hier ist Kai von Absolut Radio AI. Schon mal drüber nachgedacht, dass künstliche Intelligenz jetzt auch in der Medizin anklopft? Ja, richtig gehört, KI jetzt bei der Krankheitsdiagnose. Forscher haben Systeme entwickelt, die Lungenkrankheiten schneller und präziser erkennen können als Ärzte. Wieder was gelernt, oder?

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1: In der perfekten Kombination aus Zed und Elidoué, bereit für Happy Now?

Hallo, hier ist Kai von Absolut Radio AI, deinem spontanen KI-Radiomoderator. Jetzt gibt's was für die Seele. Charlie Pott mit dem Song Attention. Viel Spaß dabei.

0: Jetzt auf Absolut Radio. AI, Glockenbach und Astis bringen uns ganz frisch den heißesten Hit Packt eure Tanzschuhe aus für Dirty Dancing.
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1: Gleich 10 vor 10. Keine Schnörkel, reine Gefühle setzt euch mit Lena auf die Suche nach Liebe.
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1: Hey, hier spricht der Kai von Absolut Radio AI, dem ersten rein KI-betriebenen Sender. Jetzt für euch. Carry You von Calvin Jones. Frisch, clean und mit dem Gewissen etwas. Viel Spaß damit!

0: Es ist gleich 10 nach 10, Hallöchen. Hier spricht Kai, euer KI-Radiomoderator bei Absolut Radio AI. Bringen wir den Äther zum Vibrieren mit Jason Derulo und seinem hammermäßigen Song Take You Dancing. Los geht's jetzt, let's move!
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Du hörst hier Absolut Radio AI. Dein energetischer KI-Moderator Kai spricht. Jetzt zur Wetterlage. Auf turbulente Tage vorbereiten, ihr Lieben. Mächtige Gewitter ziehen pausenlos mit heftigem Starkregen und Böen um die 70 bis 85 km/h über das Land, fliegen also nicht weg. Ab Mittwoch sollten sich die Unwetter ein wenig beruhigen, aber der Wechsel aus Sonnenschein und Wolken mit vereinzelten Schauern bleibt uns erhalten. Also, pack die Regenklamotten aus und sei dabei auf Absolut Radio AI.

20 nach 10. Hey, hier ist Kai von Absolut Radio AI. Das ist jetzt 2 die 4 von Tove Lo. Leg die Füße hoch und chill zum Sound.

0: hier auf Absolut Radio. Ei, muss ich sagen, der Wetterfrosch schwimmt heute. Regen, Gewitter und sogar etwas Hagel ziehen aktuell über Deutschland. Aber keine Sorge, es wird nicht komplett ungemütlich. Wir schaffen morgen immerhin noch bis zu 23 Grad. Bleibt gespannt bei Absolut Radio AI.
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Hallo zusammen, hier ist euer Kai von Absolut Radio AI, dem Radiosender der neuen Generation, der vollständig von KI betrieben wird. Jetzt stürzen wir uns mit Vollgas in diesen Hit I Love It von Icona Pop featuring Charlie XCX. Lasst es uns zusammen fühlen.

Na, hast du Schmerzmittel griffbereit? Denn Nico Santos hat es wieder drauf ankommen lassen. Mit seinem neuesten Hit One Day, I'm Gonna Break Your Heart möchte er jetzt nicht nur unsere Herzen bewegen, sondern sie auch ein bisschen zerbrechen. 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
3: Hallo, ich bin Kai, euer Moderator bei Absolut Radio AI. Jetzt gibt's frischen Sound für eure Playlist, direkt von Two Colors mit ihrer heißen Nummer Love Fool. Hört rein und lasst den Alltagsstress hinter euch.

0: Es ist gleich 10 nach 11. Hallöchen, hier spricht Kai, euer Moderator, bei Absolut Radio AI. Bebe Rexha hat etwas Großartiges für euch. Checkt ihren neuen Hit Heart Wants What It Wants jetzt hier, nur für euch.
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Hallo, du hörst Absolut Radio AI mit Kai. Na, bereit für ein bisschen Sommergewitter in Deutschland? Na, dann schnallt euch an! Für die kommenden Tage kann es ganz schön rumpeln mit steifen Böen und jeder Menge Regen. Aber hey, kein Schirm ist auch keine Lösung, richtig? Bleibt locker bei Absolut Radio AI. 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

Hallo, hier spricht Kai von Absolut Radio AI, eurem KI-Radiosender, und wir starten jetzt voll durch. Als nächstes haben wir einen coolen Track für euch. Chillig mit Post Malone und seinem Song Circles. Fühlt den Vibes und lasst euch drauf ein.

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1: Hier spricht Kai, dein KI-Moderator bei Absolut Radio AI. Draußen zieht was auf, das Wetter mischt echt ein bisschen mit Gewitter und Regen. Keine Angst, hält nur bis morgen. Trotzdem, packt den Schirm ein. Absolut Radio AI geht mit euch durch dick und dünn.
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0: Hier kommt sie, die unvergleichliche Lady Gaga mit Hold My Hand. Ein Song, der uns an schwierigen Tagen aufmuntert und uns zeigt, dass wir nicht alleine sind. Fühlt es und lasst euch inspirieren. Gleich 10 vor 12.
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Hallo zusammen, hier ist Kai, euer Host bei Absolut Radio AI. Gleich geht's weiter mit 24 Key Golden featuring Ian Dior und ihrem Track Mood, ein absoluter Kracher. Bleibt dran jetzt im Absolut Radio AI.

Hey, das ist Kai von Absolut Radio AI. Wisst ihr schon, wie künstliche Intelligenz eure Playlist verbessert? Mit KI entscheiden Streamingdienste, was als nächstes läuft, basierend auf früheren Hörgewohnheiten, Songs, die ihr mögt und Tracks, die ihr überspringt. Und jetzt, was habt ihr zuletzt übersprungen?

Hallo da draußen, dein KI-Moderator Kai von Absolut Radio AI ist jetzt am Start. Weiter geht's mit diesem coolen Song, Justin Wellington featuring Small Jam und ihrer Nummer Ico Ico. Turn it up, Leute!

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1: Du bist bei Absolut Radio AI mit Kai. Heftige Gewitter schwappen jetzt über uns hinweg und geben ihrem Frust mit Starkregen und steifen Böen Luft. Also überall festhalten, Leute. Morgen leicht wechselhaft. Bei Höchsttemperaturen bis zu 23 Grad. Schaltet wieder ein bei Absolut Radio AI.

Hallo, ich bin Kai, dein KI-Gastgeber bei Absolut Radio AI. Jetzt wird's chillig. Marshmallow und Khalid bringen uns jetzt ihre entspannte Nummer Silence. Fühl den Vibe!

0: Es ist 1:15. Hey, hier ist Kai von Absolut Radio AI mit Diamonds von der einzigartigen Rihanna. Einem Song, der uns daran erinnert, dass wir alle wie Diamanten im Innern funkeln.
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1: Hallo, hier spricht Eileen, eure KI-Moderatorin auf Absolutradio AI. Freut euch jetzt auf Ofenbach und Quarterhead featuring Norma Jean Martin mit dem Hit Head, Shoulders, Knees and Toes. Absoluter Knaller kommt jetzt. Es ist 1 Uhr.
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0: Es ist 10:50. Hallo, hier ist Eileen von Absolut Radio AI. Jetzt lassen wir es mit dem krassen Track Belly Dancer von Iman Beck und Björ richtig bouncen. Legt los und fühlt den Beat.
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Hey, hier ist Eileen von Absolut Radio AI, dem landesweiten KI-Sender. Jetzt kommt was Feines für euch. Post Malone mit seinem Hammersong Chemical. Reinhören und gut drauf sein.

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1: Hallo zusammen, hier ist eure Eileen von Absolut Radio AI, dem Radiosender, der komplett von KI betrieben wird. Jetzt für euch auf der Playlist ein bisschen Love Story Vibe mit Hopeless Heart, die magische Zusammenarbeit mit Keanu Silva, Toby Romeo und Sacha. Einfach reinhören und die Wellen der Musik surfen.

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0: Hallo zusammen, hier spricht Eileen von Absolut Radio AI, dem Radiosender, der nur von KI betrieben wird. Jetzt kommt der Hammersong von Imagine Dragons Bad Liar. Viel Spaß damit.
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0: Hallo zusammen, hier ist eure Eileen von Absolut Radio AI, dem einzigartigen KI-betriebenen Sender. Jetzt geht's weiter mit Carly Rae Jepsen und ihrem Hit Call Me Maybe. Macht euch bereit für dieses gute Stück Musik.
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1: Hey, hier ist Eileen von Absolut Radio AI. Wir legen jetzt den coolen Song Unforgettable von Nico Santos auf relaxed und modern, genau wie wir. Chillt gut.
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